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1: Comme nous, tout l'hiver.
2: Je trouverais plus beau non plus. Du hast verstanden, nicht? Ich meine, ich finde das schön, weil ich eben hier.
1: L'été, je veux pas dire.
3: Wenn ihr jeden Tag arbeitet.
1: L'hiver, je regarde.

0: Das heißt, er sagt, sie leben halt, wie sie können.
1: Ja.
2: Sie können hören, und so eine andere Boot, kommen und bohren, und sehen ein
0: Böhm,
2: in der Rekultur, kann man das dann nicht wegen, in der Rekultur, kann man das dann nicht machen, kann man das dann nicht machen.